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0: Hühnerchen geht. 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

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Das liegt in der Natur der Sache. 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Torkelt hier die zweite Platte. Hänger und Abgehängte. Ja, check.

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0: seit 30 Jahren kenne sind. Heute wieder hier, Baby, grüß dich. Der, was sagen wir, kann man sagen, der König der Gemüsehoben.
1: Na, das hast du gesagt.
0: Ich glaube, seit 30 Jahren, ich weiß nicht, wie viele Millionen Hausfrauen
1: schlicht,
0: glücklich
1: sind. Sag schlicht und einfach der Meister.
0: Okay, der Meister. Also, da hat der Meister das Wort. Ja. Zeig uns, wie es funktioniert.

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Leider gibt es für heute noch keinen Beitrag vom Schlaglicht. Falls ihr Ideen oder Anregungen habt, meldet euch gern unter schlaglicht@radio-fratz.de.

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0: Im Mittelmeer ist offenbar ein Flüchtlingsboot mit 700 Menschen an Bord gekentert. Allein in der vergangenen Woche sollen 11.000 Menschen übers Mittelmeer nach Italien geflohen sein.
1: Ein halbes Jahr schon ist es mittlerweile her, dass vor Lampedusa fast 400 Afrikaner ertranken.

0: Tag für Tag.
1: Am Wochenende ereignete sich ein schreckliches Unglück im Mittelmeer. Die Toten werden auf 700 bis 900 Menschen geschätzt. Keiner weiß, wie viele es sind. Es gab keine Passagierlisten, nur ein überladenes altes Schiff voller Flüchtlinge.
0: Viele haben keine Chance, es zu schaffen bis zum Festland. Ein Schiff der Küstenwache, das ihnen entgegenkommt, kann die Rettung sein oder das Ende aller Hoffnungen. Dann nämlich, wenn es das Boot einfach wieder zurückdrängt dorthin, woher es kam. Pushback heißt das im EU-Jargon, Grenzen schützen statt Flüchtlinge.
2: Und alle haben so über Änderungen geredet, geändert hat sich eigentlich nichts.

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0: Frag dich selbst, bist du glücklich mit deinem Leben? Ist das, was du machst, wirklich das, was du machen möchtest? Sparst du Zeit und wofür sparst du sie? Wenn es einen Film über dein Leben geben würde, würdest du ihn dir anschauen? Würde er dich faszinieren? 6 Euro für eine Stunde auf der Arbeit. Was würdest du zahlen für eine Stunde an einem sonnigen Tag im Park? 3 Kaffee auf der Raste kosten so viel wie eine Stunde deines Lebens. Würdest du in deinem Leben etwas anders machen, wenn du wüsstest, dass du nächstes Jahr stirbst? Was sagt dir, dass du denn überhaupt noch lebst? Jeder Moment Leben, der uns aus der Gegenwart geklaut wird, ist einer, der verloren sein wird für immer. Und hast du Ideen? Oder haben Ideen dich? Fühlst du dich manchmal auch auf eine bestimmte Art und Weise einsam? Eine Art und Weise, die Worte nicht beschreiben können? Fühlst du dich manchmal auch auf eine bestimmte Art und Weise unruhig? Eine Art und Weise, die dich fast zerfrisst? Du bist ein Ticket.
1: Frau Merkel, gib euch den Merkel, dass ihr es merkt, dass ihr im Untergange seid. 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
1: 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Das ist nicht White Man's Burden Reloaded. 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
1: Ein Experte wie du hat es nicht nötig, Lauren zu zeigen, was er kann. Wenn du allerdings siehst, dass irgendwo ein Unrecht geschieht, dann hilf den Schwachen. Ich kämpfe aber nur, wenn es wirklich unbedingt sein muss. Hast du das verstanden, mein Junge? Hm?
2: Ja, Meister.
1: Doch jetzt kommt das Allerwichtigste.
2: Auch was? Das kann ich mir gar nicht alles merken.
1: Das darfst du aber nicht vergessen. Wir beide werden heute Nacht einen trinken. Das ist Usura.

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2: Moin und willkommen zum Fleckenhörer am 18. Mai 2026. Hier ist wieder euer buntes Politmagazin. Es ist besorgniserregend, dass die Atomlobby hierzulande wieder deutlich an Einfluss gewinnt und wir mit Friedrich Merz einen Bundeskanzler haben, der sich offen für Atomkraft ausspricht, ungeachtet der enormen Gefahren, ungeklärter Atommüllprobleme und horrender Kosten. Die Anti-Atomkraft-Initiativen gehen derzeit davon aus, dass morgen am Dienstag, den 19. Mai, der vierte Castor von Jülich nach Ahaus rollen wird. Sie kündigen dazu neue Proteste in Jülich und Ahaus sowie entlang der 170 Kilometer langen Autobahnstrecke an. Marita Bosler vom Aktionsbündnis Stopp Westcastor Jülich und Heiner Möllers von der Bürgerinitiative Kein Atommüll in Ahaus erklären gemeinsam, der bisherige Ablauf der Castor-Transporte bekräftigt uns darin, weiterhin auf die Straße zu gehen. Polizeikonvois auf der Autobahn sind keine Atommüllentsorgung. Bundes- und NRW-Landesregierung sind ganz offensichtlich dem Thema Atommüll nicht gewachsen. Wir hätten nie gedacht, dass es tatsächlich zu diesem jahrelangen Castor-Marathon auf der Autobahn kommen könnte. Von einem Zwischenlager in ein anderes Zwischenlager ohne Klärung der Endlagerfrage. Das ist völlig sinnlos und der schiere Wahnsinn. Hier offenbart sich ein massives politisches Versagen in Berlin und Düsseldorf. Die Castor-Transporte müssen dringend gestoppt werden, erklären sie. Das sind unsere Themen im Fleckenhörer. Heute Geburtstag des Grundgesetzes, Petition für Recht auf analoges Leben, Kritik am Rechtsstaat und Marktplatz der Demokratie. Neue Greenpeace-Richtlinie zeigt Big Tech-Konzernen einen Weg zur schnellen Umsetzung von Ethikregeln und kostenlose HIV- und STI-Schnelltests bei der AIDS-Hilfe Neumünster diese Woche. Doch zunächst etwas Musik. Prendre le pouvoir par la force ist das zweite Album von Prisonnier du Temps. Und schon allein am Cover erkennt man, dass dessen einziges Mitglied Jackie Cadieu überraschen wollte und nicht einfach nur ein sinnloses Nachfolgealbum abliefern wollte. Schon allein an diesem Bild spürt man den Wunsch, mit den üblichen Konventionen zu brechen. Genau das tut er auch in diesen 8-9 Tracks. Er bricht die Regeln. Hier steckt viel Kühnheit drin und ein klarer Drang, sich von einer französischen Oi-Szene zu lösen, die immer uninteressanter wird. Diese Platte geht über die Langeweile hinaus und reicht viel weiter. Sie ist nicht weniger wütend oder brutal, weder in der Musik noch in den Texten. Doch neben der Gewalt gibt es jede Menge eingängige, mitreißende und insgesamt hymnische Momente. Das ist weit entfernt von langweiligem, einfältigem Oi. Man spürt wirklich, dass dieses Album aus Jackie Cadieus Bedürfnis entstand, seine Wut gegen diejenigen loszulassen, die uns unterdrücken. Es ist die Frustration und der Schmerz des Vergessenen, die hier zu Musik wird. Die Welt schreitet mit geschlossenen Augen voran und Gaza brennt, vergessen. In Schmerz und Tränen fallen Kinder unbewaffnet um. Mit diesem zweiten Album liefert Prisonnier du Temps das Album, das man nicht erwartet hat, aber unbedingt braucht. Hören Sie mit dem Stück Dans la douleur et les larmes.

Das waren Prisonniers du Temps mit dem Stück Dans la douleur et les larmes. Sie kommen aus Brest in Frankreich. Unser Grundgesetz wird bald 77 Jahre alt. Es ist in die Jahre gekommen. Und es gibt immer noch Menschen, die etwas daran ändern möchten. Der Verein Digital Courage fordert ein Recht auf analoges Leben im Grundgesetz. Mehr als 64.000 Menschen haben bereits eine Petition gegen sogenannten Digitalzwang unterschrieben. Bis zum 21. Mai können sich weitere UnterstützerInnen anschließen, bevor die Petition an den Bundestag übergeben wird. Die InitiatorInnen kritisieren, dass immer mehr alltägliche Dienstleistungen nur noch digital zugänglich seien. Ob Bahnfahren, Arzttermine, Bürgeramt oder Paketabholung, vielerorts werde ein Smartphone, eine App oder ein Online-Konto inzwischen praktisch vorausgesetzt. Als Beispiele nennen sie die digitale Bahncard der Deutschen Bahn. Bei mir funktioniert sie übrigens gar nicht. Packstationen ohne Bildschirm oder Restaurants, in denen Speisekarten nur noch per QR-Code abrufbar sind. Besonders betroffen seien ältere Menschen, Menschen mit Behinderung oder Personen ohne aktuelle technische Geräte. Laut Statistischem Bundesamt haben allein in Deutschland rund 2 Millionen Menschen zwischen 16 und 74 Jahren noch nie das Internet genutzt. Hinzu kämen viele Menschen, die digitale Anwendungen nur schwer bedienen könnten oder bewusst auf Smartphones verzichten wollten. Aktivistin Rena Tangens sagt, Menschen, die kein Handy haben, stehen dann vor der Packstation und kommen nicht an ihr Paket ran. Die AktivistInnen warnen davor, dass der zunehmende Digitalzwang Menschen aus dem gesellschaftlichen Leben ausschließe. Wer keinen digitalen Zugang habe, fühle sich oft abgehängt und benachteiligt. Das könne langfristig auch das Vertrauen in die Demokratie schwächen und populistischen Kräften nutzen. Mit ihrer Petition wollen die InitiatorInnen deshalb Artikel 3 des Grundgesetzes erweitern. Künftig solle niemand benachteiligt werden dürfen, weil er oder sie keinen digitalen Zugangsweg nutzt. Diese Regelung solle nicht nur für Behörden, sondern auch für Unternehmen gelten. Die Initiative sieht darin einen wichtigen Schritt, um gesellschaftliche Teilhabe auch ohne Smartphone oder App dauerhaft zu sichern. Ich will diesen ersten Beitrag noch etwas ausführlicher behandeln und berichten, was ich neulich von einer Aktivistin im Internet gelesen habe. Die Autorin formulierte eine grundsätzliche Kritik am Verständnis von Demokratie, Rechtsstaat und Grundgesetz in westlichen Staaten. Die Influencerin Zoa mit immerhin fast 30.000 Followern stellt in dem Text die verbreitete Vorstellung in Frage, Demokratie sei automatisch ein Gegenmodell zu Faschismus, Unterdrückung und Gewalt. Stattdessen argumentiert sie, dass demokratische Systeme historisch und bis heute auf Ausschluss, Machtungleichheit und ökonomischer Ausbeutung beruhen. Kritisiert wird zunächst, dass Demokratie oft idealisiert werde. Schon die antike Demokratie habe nicht für alle gegolten. Frauen, Versklavte und Zugezogene seien ausgeschlossen gewesen. Auch moderne Demokratien würden nicht allen Menschen gleiche politische Teilhabe ermöglichen. Menschen ohne Staatsbürgerschaft, Sozialbenachteiligte oder Personen ohne ökonomische Ressourcen hätten deutlich weniger Einfluss auf politische Entscheidungen. Zudem beschreibt der Text eine enge Verbindung zwischen Demokratie, Kapitalismus und globaler Ungleichheit. Der Wohlstand westlicher Demokratien basiere demnach auf Ausbeutung im globalen Süden, auf schlechten Arbeitsbedingungen und neokolonialen Strukturen. Die Europäische Union wird dabei als Beispiel genannt. Nach außen vertrete sie Werte wie Freiheit und Menschenrechte. Gleichzeitig seien Europas Außengrenzen von Abschottung und tödlicher Gewalt geprägt. Auch der Rechtsstaat und das Grundgesetz werden kritisch betrachtet. Die Autorin argumentiert, staatliche Ordnung basiere immer auf Gewalt, etwa durch Polizei, Gefängnisse, Abschiebung oder soziale Ungleichheit. Kritik richtet sich außerdem gegen die Vorstellung, Deutschland habe sich nach 1945 vollständig vom Nationalsozialismus gelöst. Es habe keine konsequente Entnazifizierung gegeben, viele autoritäre Strukturen und Denkweisen wirkten bis heute fort. Besonders deutlich wendet sich der Text gegen die Annahme, Demokratie schütze automatisch vor Faschismus. Faschistische Bewegungen seien historisch innerhalb demokratischer Systeme entstanden. Nationalismus, Ausgrenzung und staatliche Gewalt seien bereits im demokratischen Alltag vorhanden und könnten in Krisenzeiten autoritär verschärft werden. Abschließend unterscheidet der Text zwischen Demokratie als real existierendem Herrschaftssystem und Demokratie als idealem Konzept von Gleichheit und Mitbestimmung. Die zentrale Kritik lautet,
Das heutige demokratische System werde häufig als freiheitlich und gerecht dargestellt, obwohl es auf globaler Ungleichheit, Ausschlüssen und Machtkonzentration beruhe. Ja, und als zweiten oder beziehungsweise dritten Punkt möchte ich euch einen Termin nennen, wo das Grundgesetz gefeiert wird. Am 23. Mai will der Runde Tisch für Toleranz und Demokratie auf dem Großflecken in Neumünster gemeinsam mit den Mitgliedsorganisationen den 77. Geburtstag unseres Grundgesetzes feiern. Beim Marktplatz Demokratie laden 50 Organisationen dazu ein, Demokratie zu erleben, miteinander ins Gespräch zu kommen und gemeinsam ein starkes Zeichen für Freiheit, Vielfalt und Zusammenhalt zu setzen. Begrüßung erfolgt gegen 10 Uhr. An dem Tag ist das Spielmobil da. Es gibt Kinderschminken, Kindertheater vom Figurenzauber e.V., ein Puzzle für Menschen mit Handicap, Königsfiguren des Künstlers Ralf Knoblauch mit dem Titel »Wenn ich König von Neumünster wäre«, ein Escape Room, ein Büchertisch, Musik von Imke & Jay, ein Drehorgelspieler, es gibt Interviews durch das freie Radio, es gibt Fotos für die Plakate »Demokratie ist wenn«, ein Speakers Corner mit Gedichten und Reden für jeden und vieles mehr. Wie der Runde Tisch sagt, sind 50 teilnehmende Organisationen dabei und das Ende dieser Veranstaltung ist gegen 13.30 Uhr. Demokratie feiern, verteidigen, erweitern, ja, so versteht es der Runde Tisch. Ich würde mich freuen, wenn die Kritik, die die Aktivistin Soa im Internet veröffentlicht hat, beim Speakers Corner Gehör fände. Wir hören jetzt ein Cover des Stücks Zombie von den Cranberries, gespielt von Imke & Jay, die am 23. Mai auf dem Großflecken auftreten.

Das waren Imke and Jay mit dem Coverstück Zombie von den Cranberries. Mit einer neuen Richtlinie definiert Greenpeace erstmals ökologische und ethische Mindeststandards für Big-Tech-Unternehmen, wie sie in der Bankenwelt schon bekannt sind. Darin fordert Greenpeace weltweit dominierende Cloud-Anbieter wie Amazon Web Services, kurz AWS, Microsoft und Google auf, Verantwortung für ihre gesellschaftliche Rolle zu übernehmen. Die Richtlinie enthält auch wirksame Ausschlussregeln für KundInnen, die diese Cloud-Services für Umweltzerstörung, Menschenrechtsverletzungen oder Angriffe auf die Demokratie missbrauchen. Die Regeln sind insbesondere für Deutschland wichtig. Die Bundesregierung beschloss im März diesen Jahres, die Kapazitäten für Rechenzentren bis zum Jahr 2030 zu verdoppeln. Die Anschlussleistung für Cloud Computing und KI soll sich mindestens vervierfachen. Big Tech macht sich mit der Ausbeutung fossiler Rohstoffe, der Abholzung von Regenwäldern, umstrittenen Waffensystemen und Massenüberwachung die Taschen voll, sagt Linda Klaptor, Greenpeace-Expertin für KI und Big Tech. Diese schmutzigen Geschäfte müssen enden. Wer die digitale Zukunft bauen will, muss die Zerstörung der Gegenwart konsequent von seinen Servern verbannen, sagt Klaptor. Die neue Ethikrichtlinie für Anbieter kritischer digitaler Infrastruktur fordert, den Cloud-Zugang für Unternehmen mit schädlichen Geschäftspraktiken zu unterbinden. Ausgeschlossen werden sollen unter anderem Öl- und Gaskonzerne mit Expansionsplänen, Unternehmen, die Regenwälder roden, Hersteller autonomer Waffensysteme und Überwachungstechnologien wie Echtzeit-Gesichtserkennung und Predictive Policing. Der Finanzsektor kennt das Prinzip. Banken schließen die Finanzierung klimaschädlicher Unternehmen und kontroverser Waffensysteme vertraglich aus. Die Big-Tech-Konzerne sollen zudem Verantwortung für ihre Lieferketten übernehmen, neue Rechenzentren ausschließlich mit echtem Ökostrom betreiben, den Wasserverbrauch offenlegen, Hardware-Lieferketten streng überwachen und faire Arbeitsbedingungen für Clickworker garantieren. Bundeskanzler Friedrich Merz von der CDU und Frankreichs Präsident Emmanuel Macron haben digitale Souveränität zum gemeinsamen europäischen Ziel erklärt. Dennoch investiert AWS allein in Deutschland fast 8 Milliarden Euro, während Google, Microsoft und Oracle parallel ausbauen. Ein branchenweiter Ethik-Mindeststandard würde hierbei einen Fortschritt sichern, der dem Gemeinwohl dient und langfristig zum echten Wettbewerbsvorteil wird. Globale Akteure wie Amazon, Microsoft oder Google müssen erforderliche ethische Mindeststandards respektieren, damit technologischer Fortschritt nicht weiter auf dem Rücken von Mensch und Umwelt ausgetragen wird, sagt Klaptor. Die Richtlinie liegt als unterschriftsreife Selbstverpflichtung vor. AWS, Microsoft und Google können sie sofort übernehmen. Jetzt kommen Valley and the Vodkas, das Katastrophenkommando aus Dresden und Leipzig. Dekadent, hedonistisch, furchterregend. Valley ist schimmliger Kellerpunk zum halben Preis, aber dafür die volle Dosis. Ihr habt absolut keinen Plan, was das sein soll. Ich auch nicht. Bisschen Popcorn obendrauf und fertig. Nach September 2025 hier zum zweiten Mal im Fleckenhörer bei uns. Valley and the Vodkas mit Ode an Renate.

nationale Gesundheitsinitiative, die seit 2013 zweimal jährlich stattfindet. Ziel der Aktionswoche ist es, die Bereitschaft zu Tests auf HIV und andere sexuell übertragbare Infektionen zu stärken und über Prävention und Früherkennung zu informieren. Das Angebot richtet sich an alle Menschen, die Verantwortung für ihre sexuelle Gesundheit übernehmen möchten, unabhängig von Geschlecht, sexueller Orientierung oder Herkunft. Viele sexuell übertragbare Infektionen verursachen zunächst keine Beschwerden und bleiben deshalb oft unentdeckt. Früh erkannt sind sie jedoch in den meisten Fällen gut behandelbar. Für die Schnelltests wird nur ein kleiner Tropfen Blut aus der Fingerkuppe benötigt. Die Ergebnisse liegen bereits nach wenigen Minuten vor. Während der europäischen Testwoche sind die Tests kostenlos. Ein Schnelltest kann 12 Wochen nach dem letzten Risikokontakt durchgeführt werden. Zusätzlich können am Freitag Abstriche auf Chlamydien und Gonokokken durchgeführt werden. Dafür fällt ein Selbstkostenbeitrag von 15 Euro an. Dazu sollte 3 Stunden vorher nicht gepinkelt werden, sagt die AIDS-Hilfe. Das Testangebot findet statt am Freitag, den 22. Mai von 12 bis 14 Uhr in der Gaststraße 12 in Neumünster. Eine Terminvereinbarung ist, wie gesagt, nicht erforderlich. Unterstützt wird die Europäische Testwoche von der AIDS-Hilfe Schleswig-Holstein e.V. Zum Abschluss hören wir jetzt noch Misere, Berlins. Misere ist ein neues Juwel in der modernen Post-Punk-Krone. Lehn dich zurück, entspann dich, lass dich von der Dunkelheit mit ihrem primitiven und spärlichen Klang umhüllen. Die meisten Stücke beginnen mit dem stampfenden Floor-Tom, der Snare und dem leicht geflanschten Bass, bevor die Gitarre einsetzt und der Song Wendung nimmt. Es ist wie minimalistisch klingendes X-mal Deutschland. Wir hören Misere mit dem Stück Dracula.

Das waren Misere aus Berlin mit dem Stück Dracula. Und ich sage tschüss, das war der Fleckenhörer wie immer am Mikrofon, Ingo. Ich wünsche euch eine schöne Woche. Wir hören uns dann noch im Mai wieder, auf jeden Fall. Bis dahin, tschüss.

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Ja, willkommen bei Radio Fratz. 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Wir machen hier freies Radio und du kannst das vielleicht auch. Ja, viel Spaß beim Weiterhören und vielleicht ja bis bald. Tschüss.

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1: Das, ja, genau, das ist meins. Okay. Und die Muckefuchs, das sind wir. 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
1: Wow. Ja, und die Muckefuchs, das sind wir. Am heutigen Tag mit der Reportage über den Rettungsdienst. Ich bin Mika und das ist...
8: Till.
9: Ich bin der Luca.
10: Richard.
1: Und jetzt hören wir das Lied Feuerwehrmann Sam.

0: Wir waren in dieser Reportage beim Rettungsdienst und haben mit Franz gesprochen. In der Reportage war Luca nicht zu hören. Und deswegen würde ich Luca mal fragen, was du denn noch mit dem Rettungsdienst verbindest.
1: Also, ich verbinde mit dem Rettungsdienst ganz viel. Zu einerseits, dass der Menschen, die in Not sind, rettet. Das Selbstverständliche. Dann noch das, was man nicht so sieht, dass sie alles vorbereiten jederzeit. Selbst wenn sie gerade in der Mittagspause sind, immer auf Knopfdruck, auf Bereitschaft sein müssen.
0: Ja, Till, das ist jetzt deine erste Reportage, die du moderierst. Was verbindest du denn mit dem Rettungsdienst?
2: Mit dem Rettungsdienst habe ich zum Glück noch nicht so viel Kontakt gehabt. Das wäre hoffentlich ihr auch nicht so, weil das ist immer nicht schön, wenn ein Rettungsdienst Kontakt hat, weil oft ist dann sicher was passiert beim Rettungsdienst. Habe ich eigentlich. Was war nochmal die Frage?
0: Was verbindest du mit dem Rettungsdienst?
2: Achso, stimmt. Die ganze Zeit aufmerksam zu sein und so, die sind sicher 24/7 aktiv und müssen auf Knopfdruck bereit sein, wie Luther schon gesagt hat, was ich auch sehr krass finde. Auch an Silvester müssen die gefühlt jede 10 Minuten rausrücken und in Gefahr sein, weil es ein paar Leute, die sind nicht so nett sicher zum Rettungsdienst und halt. Und ich finde, eigentlich sind die halt wichtig und auch schade, dass sie von ein paar Leuten nicht richtig wertschätzt sind. Ja.
0: Okay, jetzt haben wir aber genug gelabert. Jetzt starten wir direkt mit dem ersten Teil der Reportage.
3: Wo sind wir denn da? Hier?
4: Ja, wir sind hier in der Selkestraße. Das ist also auf der Neustädter Seite von Halle, auf der anderen Seite der Saale.
3: Und hier in der Halle sind viele Krankenwagen drin, eine große Halle mit vielen Fahrzeugen, ein Schiff mit einem alten Krankenwagen von der DDR und dann ist hier noch ein Fahrrad drin, viele Kisten, so sieht es hier drin aus. Und die erste Frage ist, können Sie sich und Ihren Beruf kurz vorstellen?
4: Ja, ich bin Franz, ich bin 36 Jahre alt und ich habe Medizin studiert und im Rahmen dieses Studiums wird man oft gefragt, ob man nicht auch an Notarztdiensten teilnehmen möchte und so bin ich zum Notarzt gekommen.
3: Was muss man tun, um ein guter Notarzt zu sein?
4: Ja, man muss zügig reagieren können. Gell? Man muss Probleme, Symptome schnell erkennen, einordnen und dann die richtigen Entscheidungen treffen. Und man sollte auch also zum Beispiel spät abends oder nachts gut arbeiten können, weil da passieren häufig Notfälle.
3: Arbeitet man wieder nachts wieder oder tagsüber oder mittags? Hat man so eine Lieblingsuhr, Tageszeit oder gewöhnt man sich dran?
4: Ja, ein wenig gewöhnt man sich dran, aber man muss schon relativ viel auch am Wochenende und nachts arbeiten. Das ist leider im Schichtdienst so. Das ist, denke ich, für alle auch mit die größte Belastung.
3: Wann kommt ein Notarzt zum Einsatz?
4: Naja, die Patienten und Patientinnen geben einen Notruf ab. Entweder sie beobachten es, dass es Dritten schlecht geht oder ihnen selber geht es schlecht, dann wählen sie die 112. Dann werden die Symptome abgefragt und wenn in der Leitstelle entschieden wird, dass es eben so ein schweres Krankheitsbild vorliegt, dann werden die Fahrzeuge alarmiert. Und in der Regel ist es dann einer dieser Rettungswagen und ein Notarztwagen.
3: Da können ja ganz schön viele Fahrzeuge auf einen Schlag mal wegkommen.
4: Die sind auch immer sehr viel unterwegs. Also bis mittags hat man in Halle oft schon zwischen 80 und 100 Notfalleinsätze.
3: Was?
5: Und was ist der Unterschied zwischen einem Notarzt, so einem kleineren Wagen und so einem großen? Was ist anders? Also braucht man die beiden unbedingt zusammen?
4: Ja, das macht oft Sinn. Also zum Beispiel nur in den großen Autos ist wirklich eine Trage drin, sodass Patienten auch transportiert werden können. Und die kleinen Autos, die haben Spezialequipment, also zum Beispiel für Kleinkinder oder ja, eigentlich das hauptsächlich.
3: Oh, sehr spannende Frage. Was kann man tun, wenn man ganz aufgeregt ist?
4: Ja, immer an den nächsten Schritt denken. Wir haben ja Leitlinien und SOPs und wenn man sich die versinnbildlicht, dann denke ich, hilft das sehr. Habt ihr mal Momo gelesen, das Buch? Da gab es einen Charakter, der heißt Beppo Straßenkehrer. Und der ist immer gefragt worden, wie er es eigentlich schafft, kilometerweit die Straßen kehren zu können. Und er hat gesagt, er denkt immer nur an den nächsten Meter. Und so ist es manchmal bei mir auch. Ich denke immer nur an den nächsten Schritt, nicht an jetzt die nächsten 10 und die Konsequenzen, sondern immer erstmal auf das fokussieren, was jetzt gerade anliegt. In der Medizin sagt man immer, also treat first, what kills first. Also immer zuerst das behandeln, was auch am gefährlichsten ist.
3: Und dann gibt es ja in der Medizin so ein Spruch, Leben ist tot oder so, oder?
4: Nee, weiß ich nicht. Also den habe ich noch nicht gehört, aber es gibt sicherlich viele.
3: Oh, was macht man, wenn ein Patient nicht ansprechbar ist?
4: Ja, dann muss man sofort überprüfen, ob er noch Kreislauf hat, ne? Ob das Herz noch schlägt. Und wenn das Herz noch schlägt, dann dreht man ihn in stabile Seitenlage und überprüft die restlichen Vitalfunktionen. Es gibt da ein Schema, das soll man von Kopf bis Fuß kurz durchuntersuchen. Das nennt sich das ABCDE-Schema. Das müssen wir auch alle lernen und 100-mal üben. Und wenn es aber keinen Kreislauf gibt, dann muss man sofort mit Reanimieren anfangen. Das ist also einer der schwersten Notfälle, den wir haben. Ja, weil dann ist der Patient eigentlich schon am Versterben oder ist schon verstorben und wir probieren, das rückgängig zu machen.
3: Und mit diesem ABCDE-Schema kommt man dann schnell drauf, was das dann ist, mit Auge, mit Blut oder?
4: Also zunächst guckt man eben, sind die Atemwege frei? Das steht für A, atmet der Patient, das steht für B. Dann probiert man sich einen Überblick zu verschaffen, wie sind die Kreislaufparameter, ist das Gewebe noch gut perfundiert, wie ist der Blutdruck, wie ist der Puls. Dann entkleidet man den Patienten, guckt, ob einem irgendwas auffällt und forscht weiter nach.
3: Du musst ja ziemlich schnelle Entscheidungen treffen.
4: Ja, ja. Das muss ein Notarzt oder auch all das andere Personal im Rettungsdienst können. Ja, schnelle Entscheidungen treffen.
5: Ist es normal, dass Krankenwagen in so einer großen Halle außerhalb von einem Krankenhaus stationiert sind? Oder?
4: Also hier in Deutschland ist es so, dass das Rettungsdienstpersonal und auch die Notärzte eigene Rettungswachen haben. Und die sind nicht immer an Krankenhäuser angegliedert. Die sind überall in der Stadt. Zum Beispiel, also innerhalb von 12 Minuten soll eigentlich immer ein Notarzt beim Patienten sein. Und deswegen müssen die auch außerhalb von Krankenhäusern sein, damit man eben diese Fristen einhalten kann.
3: Also ich sehe hier gerade, ja, könnten noch paar Krankenwagen oder Notärzte noch rein. Wie viel Krankenwagenautos sind so, sagen wir mal, ungefähr immer in so einer Halle?
4: Naja, hier sind zum Beispiel nur, ich glaube, 2 oder 3 Rettungswagen aktiv. Einige auch nur 12 Stunden am Tag. Aber das sind alles auch Ersatzfahrzeuge. Die werden ja unglaublich viel benutzt und dann geht auch immer mal was kaputt. Und dann muss man eben auch Ersatzfahrzeuge vorhalten. Deswegen, also so viele sind das jetzt gar nicht. Und die sind auch alle schon gebraucht. Die sind, wenn man auf den Kilometerstand guckt, sind die alle schon 6-mal um die Welt gefahren. Und dann schafft man natürlich mal Neues an, weil man darf natürlich nicht im Einsatz riskieren, dass einfach der Motor nicht mehr anspringt oder sowas.
3: Das ist ja ganz schön viel.
4: Ja, denke ich auch.
3: Also wie gesagt, es ist eine ziemlich große Halle mit vielen Autos oder Krankenwagen. Mir fällt eine Frage ein. Das ist so ein Unterschied zwischen einem ganz normalen Krankenwagen. Da hinten hat man so ein Ult, Altenheimer? Also
4: ja, der da hinten, der gehört, glaube ich, zu dem speziellen Taucheinsatzteam. Also wenn es mal, hier sind ja viele Seen in der Nähe oder eben auch die Saale. Und wenn da ein Notfall passiert, da braucht man natürlich ganz anderes Equipment. Da braucht man ein Boot, Rettungsringe, alles Mögliche. Der kommt jetzt aber für den Routineeinsatz bei uns nur selten, wird der benutzt. Oder wenn es sehr unwegiges Gelände ist, aber eigentlich sind hauptsächlich diese Fahrzeuge hier im Einsatz.
3: Ja, also das ist schon, sind schon Unterschiede. Ach, und für das Tauchen, indem man in der Saale und ist, da gibt es noch, noch Auszubildende.
4: Ja, da gibt es Spezialfachkräfte, die sich das alles, das Wissen da angeeignet haben. Und tatsächlich spielt da die Feuerwehr auch eine große Rolle. Die kommt dann dazu, die haben, sind auf sowas spezialisiert. Aber das kommt natürlich so selten vor, dass ich jetzt zum Beispiel, ich habe auch noch keinen Wassernotfall erlebt. Gott sei Dank, die sind auch immer ein bisschen stressig.
3: Also ich kann auch nicht so gut schwimmen und die 5 Minuten oder länger unter tauchen können, das, die nennt man Apnoe-Taucher.
4: Ja, die sind natürlich besonders bedroht von Notfällen, aber hatte ich jetzt noch nie. Wenn die so lange die Luft anhalten, dann kann es natürlich auch mal zu Problemen kommen. Aber hatte ich jetzt noch keinen Notfall mit Apnoe-Tauchern.
3: Kannst ja ziemlich froh sein.
4: Ja, bin ich auch. Bin ich auch tatsächlich.
1: Ja, ihr Lieben, das war der erste Teil der Reportage. Ich werde jetzt für euch den zweiten Teil moderieren und ich habe für euch Blaulicht von Kraftklub.

0: So, das ist jetzt der zweite Teil von der Reportage und wir starten mit einer sehr spannenden Frage von Richard, nämlich was ist alles in einem Krankenwagen drinne?
1: Was ist alles in einem Kranken drin? Was ist das Größte da drin?
2: Ja, also du kannst ja mal mit hier reinschauen. Also, wichtig ist natürlich unsere Trage. Dann haben wir hier den Notfallrucksack mit den ganzen Medikamenten und dem Material. Und für mich ist das Wichtigste eigentlich, das hängt hier an der Wand, das ist das EKG. Und da kann man die ganzen Vitalwerte eines Patienten erfassen, den Blutdruck, die Herzfrequenz und die Sauerstoffsättigung. Man kann gucken, ob damit alles in Ordnung ist. Und das hängt immer hier an der Wand und wird auch, wenn der Patient noch in der Wohnung ist, mit hoch in die Wohnung genommen. Da hinten in der Ecke steht der Sauerstoff. Viele Patienten brauchen ja Sauerstoff. Der wird dann über so eine Leitung bis zur Nase gelegt. Ja, haben wir auch wirklich ein Beatmungsgerät, wenn Patienten ins künstliche Koma gelegt werden müssen. Eine Absaugpumpe, falls jemand sich erbricht. Und hier draußen haben wir noch, das ist wie so eine außen zugängliche Tür, haben wir noch so Rettungstechnik. Oh, wie geht es auf? Das sind zum Beispiel hier, wenn ein Patient auf dem Boden liegt und wie man den erstmal anheben kann, dann kann man diese Schaufeltrage so auseinanderklappen und dann unter dem Patienten wieder zusammenziehen. Dann hat man hier auch tatsächlich so einen Tragestuhl und hier ein sogenanntes Spineboard. Das ist, wenn also zum Beispiel Autounfälle oder Motorradunfälle passieren, wo eine Gefährdung besteht, dass der Patienten, dass die Wirbelsäule und das Rückenmark beschädigt werden könnte. Da ist es wichtig, dass man die schön gerade transportiert und da keine weiteren Verletzungen zu schaffen.
3: Und wie schwer sind die Sachen? Also
2: Das
3: kann man
2: ist
3: das so ungefähr sagen?
2: alles sehr, sehr leicht. Also das hier wiegt wahrscheinlich weniger als 2, 3 Kilo, diese Schaufeltrage. Und das hier, das ist auch ganz dünnes, hohles Plastikmaterial. Das ist eigentlich alles so gemacht, dass man nicht so viel tragen, also dass es nicht zusätzlich schwer wird, weil die Patienten sind meist schon schwer genug.
1: Gibt es noch das im Gang?
2: Lachgas haben wir nicht mehr. Das gibt es schon lange nicht mehr. Das gab es wohl tatsächlich zu DDR-Zeiten, aber wir haben das jetzt nicht mehr auf dem Auto. Aber wir haben andere Medikamente, die quasi den Schmerz nehmen können oder den Transport erleichtern können. Naja, primär, damit sie auf dem Transport nicht von der Liege fallen. Aber manchmal ist es auch so, dass sich natürlich Patienten selber was antun wollen und da müssen wir eigentlich dagegen was tun. Aber festschnallen will man eigentlich nur noch in den seltensten Fällen. In den meisten Fällen probieren wir es zuerst, indem wir sehr ausführlich mit denen sprechen und eben auch Medikamente geben, die dazu führen, dass man sich etwas beruhigt. Genau. Also festschnallen ist nur das allerletzte Mittel.
3: Wie schnell sind die Krankenwagen? Wie schnell dürfen sie fahren?
2: Also die sind schon sehr, sehr schnell. Und die dürfen so schnell fahren, wie sie wollen. Die dürfen allerdings keine Unfälle bauen. Also das ist ein großes Problem. Das heißt, die dürfen ja auch bei Rot über die Straßen. Und dadurch ist man schon wesentlich schneller als normale Fahrzeuge. Also ich habe mich noch nie beschwert, dass ein Krankenwagen zu langsam war.
3: Und dann sehe ich hier noch, also da werden die Krankenwagen halt aufgeladen. Mit so einer Steckdose.
2: Ja, wir haben verschiedene Medikamente drin, die gekühlt werden müssen oder auch einige, die gewärmt werden sollten. Und dann haben wir eine Heizung drin und das ganze Licht. Und damit die halt immer perfekt aufgeladen sind, hängen die hier am Strom. Aber tatsächlich sind das eigentlich noch also Dieselfahrzeuge. Die haben noch keinen Elektromotor, die Autos.
3: Da muss man ja als Notarzt ja Hitze gut aushalten können.

0: aber als Stiefel.
1: Und sag mal, ich sehe, du hast da so einen Schlüssel. Ach so, das ist dein Autoschlüssel.
2: Ja, das ist der Autoschlüssel hier. Die Kleidung soll eigentlich so sein, dass sie reflektiert, dass man im Dunkeln gut gesehen wird. Die muss natürlich auch gut abwaschbar sein. Und wenn da mal Blut draufkommt oder sowas, dann, die ist tatsächlich warm und gefüttert. Was noch wichtig ist, die Schuhe. Die haben so Stahlkappen vorne drin, dass, wenn jemand versehentlich mit dem Auto drüber fährt, dass die Zehen nicht kaputt gehen.
1: Und so eine Kleidung, wie schwer ist die? Also ist die eher schwer oder eher...
2: Ja, meine ist tatsächlich ganz schön schwer, weil ich immer noch irgendwelche Bücher drin habe oder Snacks, irgendwas, was man eben braucht im Dienst.
1: Aber muss die Kleidung so schwer sein oder leicht?
2: Nein, das macht jeder auch so, wie er das mag. Manche tragen nur ganz dünne Klamotten und manche tragen eben etwas dickere.
1: Also da gibt es keine Regel.
2: Nein. Also ja, es gibt Regeln, dass da eben diese Reflexstreifen drauf sein sollen. Und die Farbe ist ein bisschen vorgegeben. Aber da gibt es ja jetzt ganz viele verschiedene Kleidung.
0: Wie ist es, durch eine Rettungsgasse zu fahren?
2: Wenn es funktioniert, ist das ganz gut. Gell? Dann freut man sich auch, dass alle mitdenken. Aber oftmals ist es natürlich auch so, dass dann hier und dort doch die Leute quer im Weg stehen oder das gar nicht verstehen. Ich habe manchmal das Gefühl, unsere lauten Martinshörner reichen gar nicht mehr. Also durch die neuen Autos, die scheinen so schallisoliert zu sein, dass uns viele trotzdem nicht hören und dann erst in allerletzter Sekunde ganz plötzlich irgendwie zur Seite fahren, wo man dann Angst hat, dass die jetzt wieder einen Unfall bauen. Ich bin ganz froh, ich muss ja das Auto nicht selber fahren, sondern unsere Notfallsanitäter fahren das Auto. Ich bin immer ganz dankbar, dass ich eigentlich nur auf dem Beifahrersitz sitze.
0: Was war dein schlimmster Einsatz?
2: Naja, da gab es viele. Ich weiß nicht, was jetzt der schlimmste war.
0: Haben die Mitarbeiter im Rettungsdienst auch psychologische Betreuung?
2: Bisher gibt es das noch nicht flächendeckend. Also mir ist immer wichtig, dass ich mich mit Kolleginnen und Kollegen austausche oder im Freundeskreis. Aber bisher gibt es das noch nicht flächendeckend. Das sollte meiner Meinung nach eingeführt werden, aber bisher gibt es das leider nicht.
0: Wann werden die Helikopter eingesetzt?
2: Wenn die Entfernung zum nächsten Spezialkrankenhaus eben zu weit ist, wir reden immer von bodengebunden und luftgebunden, um das bodengebunden machen zu können. Ja? Also bei schweren Autounfällen, die jetzt schon zwischen Halle und Leipzig irgendwo stattfinden, da werden die eigentlich sofort alarmiert, fliegen dann dorthin und können dann eben viel schneller die Patienten ans Krankenhaus bringen.
1: Was sind so die häufigsten? Kommen am meisten Krankenwagen, so Feuerwehr oder Hubschrauber oder so unter Wasser? Was sind da so, oder kann man das so ungefähr sagen? Oder ist es so, hält sich das so alles in einer Waage?
2: Nee, diese Rettungswagen hier, das sind schon die bei Abstand am weitesten gebraucht werden, am häufigsten gebraucht werden. Die sind ständig im Einsatz. Der Großteil der Anrufe sind ja Kreislaufbeschwerden, Herzprobleme. Und dafür sind das auch die am besten geeigneten Rettungsmittel.
0: Werden Helikopter auch in so Hallen stationiert oder sind die dann in Krankenhäusern oder besonderen Einrichtungen?
2: Die sind meistens, glaube ich, auf Flugplätzen. Also hier zum Beispiel in Opin stehen die. Die nehmen ja sehr viel Platz weg, die machen auch sehr viel Krach. Also es gibt wohl Krankenhäuser, wo die auch richtig dort stehen, aber ich kenne das eigentlich hauptsächlich so, dass die auf den Flugplätzen in der Nähe von den größeren Kliniken stehen.
0: Wie viele Stunden am Tag müssen Sie arbeiten?
2: Naja, also hier, wenn wir als Notärzte und Notärztinnen eingesetzt sind, dann 12 Stunden. In der Klinik muss man auch mal 24 Stunden arbeiten, aber hier ist es eigentlich 12 Stunden.
0: Was sind die häufigsten Einsatzgründe?
2: Ja, eigentlich Herz-Kreislauf-Beschwerden in die Richtung.
1: Und also er müsst ja den ganzen Tag arbeiten. Und wann kann man denn auch mal Pause machen? Also gibt es so festgelegte Pausenzeiten oder?
2: Nein, die gibt es so nicht. Also es gibt natürlich

0: auch immer wieder Phasen, wo jetzt kein Einsatz kommt. Und dann muss man sich die Zeit nehmen für eine Pause. Aber wenn dann eben der Melder klingelt, also wir haben ja so kleine Geräte, die sehen aus wie Handys, die funktionieren über Funk. Und wenn dann da eben der nächste Einsatz kommt, dann muss man seine Pause auch abbrechen.
1: Was erleichtert bzw. erschwert euren Einsatz?
0: Erleichtern diese ganze Technik und die vielen Teammitglieder, die erleichtern das schon. Der Rettungswagen ist meist mit 2 Personen besetzt, das Notarzteinsatzfahrzeug auch mit 2 Personen. Dann sind wir zu viert und dann kann man eigentlich schön im Team arbeiten. Jeder hat, denke ich, eine gute Idee und hat vielleicht auch dem Feld was anderes auf. Und wenn man sich da gut abspricht, das erleichtert die Arbeit schon sehr.
2: Ist es auch schon mal vorgekommen, dass die Technik mal nicht funktioniert hat, oder ist das häufiger schon mal vorgekommen?
0: Selten. Also ich kann mich nicht daran erinnern, dass bei mir schon mal was ich jetzt wirklich gebraucht habe, nicht funktioniert hat. Da habe ich, also da mein privates Handy ist viel anfälliger als alles das, was wir hier haben. Das funktioniert eigentlich immer sehr, sehr gut.
1: Warum sind die Einsätze immer zu zweit bzw. zu viert?
0: Ja, na, weil man auch auf die Hilfe der anderen angewiesen ist. Also schon allein einen Patienten aus einer Wohnung tragen, der da selber nicht mehr rauskommt, das schon allein dafür braucht man eigentlich 3, 4 Leute. Und also ich bin auch manchmal ganz froh, dass einfach noch andere dabei sind, weil man ja auch immer sich irgendwo in fremder Umgebung aufhält und dann eigentlich nie so richtig weiß, was auf einen zukommt.
3: Das nimmt ein Sündig. Cool, nicht von easy.

0: Und jetzt kommt der dritte Teil von der Reportage, in dem wir sogar in den Krankenwagen rein dürfen.
1: Ist es anstrengend, beim Rettungsdienst zu arbeiten?
2: Ja, phasenweise schon. Ja. Also wenn man eben viele Einsätze hintereinander hat, die immer wieder auch sehr stressig sein können, dann ist es anstrengend. Aber ich mache das eigentlich gerne. Ja, es ist ja interessant, man kommt raus, man sitzt nicht nur in der Klinik, sondern ist auch mal auf dem Land unterwegs. Man sieht, wo die Patienten, die man sonst nur in der Klinik betreut, wie die wohnen, wo die Probleme vielleicht liegen. Und das macht eigentlich Spaß. Ja, das ist aber, ich finde es ganz gut, wenn man die Abwechslung hat, dass man eben auch mal sagen kann, ja, ich bin auch ganz froh, wenn dann mal eine Woche lang kein Notarzteinsatz ist, sondern man wieder einen etwas geregelteren Ablauf hat.
3: Wie viel Geld kann man so verdienen als Notarzt?
2: Das ist tatsächlich immer unterschiedlich. Also hier ist es so, hier ist das einfach Teil unseres Gehalts, das uns das Krankenhaus überweist. Das ganz normale Arztgehalt.
3: Und die Sachen, die so in einem Krankenwagen drin sind, die kosten ja auch ganz schön viel Geld. Das sind bestimmt mal ein paar tausend Euro.
2: Ja, das bin ich auch nach wie vor froh, dass wir die Mittel haben, so tolle Sachen anzuschaffen. Weil das macht natürlich auch Spaß, wenn man so mit so hochwertigen Ausrüstungen arbeiten kann. Das wird auch immer sehr pfleglich behandelt, das wird immer alles kontrolliert, ob das noch funktioniert.
4: Dürfen wir denn mal reingehen?
2: Ja, natürlich, ich gehe gerne mal rein.
3: Und Judith, wie fühlt sich es an, warst du hier schon mal, wie fühlt sich es hier an, hier drin zu sein? Und
4: wie sich das für mich anfühlt?
3: Ja.
4: Ich finde es ganz schön eng, muss ich sagen, und sehr weiß. Alles. Alles ist weiß, außer dieses Orangene, außer diese Liege, die orange ist. Wie fühlt es sich denn für dich an?
3: Also, ja, es ist eng. Hier passen vielleicht ja eins, also drei, vier Leute hin. Mhm. Nicht mehr, nicht weniger.
4: Fahren denn manchmal auch so viele Leute hinten mit?
2: Ja, also zu dritt sind wir meist hinten schon. Und dann aber während der Fahrt müssen schon alle sitzen. Das heißt, also mehr wie drei Personen ist schwierig. Das wird also nur in Ausnahmefällen, wenn es also wirklich ein ganz schwieriger Notfall ist, wird das mal toleriert, dass hier mehr Leute drin sind, wenn die sich noch um den Patienten kümmern müssen. Ansonsten muss das eigentlich reichen.
3: Und dann wir hatten es ja schon mit den ABCDE-Schema und so und wisst ja, ihr wisst doch bestimmt manchmal schnell, welche Tabletten man nehmen muss. Woran kann man das feststellen, welche Tabletten man nehmen muss?
2: Ja, das muss man studiert haben, ja? Oder eben in der Ausbildung gelernt haben. Du musst eben schauen, wie sind die Symptome, was hat dir der Patient erzählt, was hat er für Beschwerden. Und dann musst du eben die richtigen Medikamente raussuchen. Wobei wir hier, ehrlich gesagt, tatsächlich nur noch sehr wenig Tabletten geben, sondern wir spritzen eigentlich immer alles direkt in die Vene. Ja, also wir haben hier so kleine Zugänge, die werden hier in die kleine Vene gelegt und darüber kriegen die Patienten bei uns eigentlich all ihre Medikamente.
4: Also genau. Das ist jetzt so ein Schrank, den du geöffnet hast. Was ist da so alles drin?
5: Ich sehe hier ganz viele Spritzen und Spritzenaufsätze, glaube ich, heißt es. Pflaster, Desinfektionsmittel, halt alles, was man braucht, um irgendetwas in den Arm oder so zu spritzen.
2: Die sind auch alle standardisiert, das heißt, in jedem Rettungswagen sieht das gleich aus, damit man sich halt überall zurechtfindet. Hier sind noch mehr, das ist so ein Stauschlauch, damit die Venen auch besser rauskommen, damit man die sehen kann. Genau, ein Temperaturmessgerät, ein Blutzuckermessgerät. So, hier unten ist, glaube ich, unser Kühlschrank. Genau, da sind die Infusionen drin.
5: Was sind das für Infusionen? Da waren nur drei Flaschen drin. Ist so flächendeckend.
2: Naja, sobald wir die brauchen, müssen die auch wieder aufgefüllt werden. Also mit 3 Flaschen kommt man schon relativ weit. Und das ist Elektrolytlösung. Ja, die entspricht der Zusammensetzung des menschlichen Bluts. Und wenn jemand eben da Probleme hat, probieren wir das zu substituieren.
4: Ich habe noch eine Frage. Und zwar, wer räumt denn so einen Wagen auf? Also, oder wer sorgt dafür, dass immer alles da ist, was hier drin sein muss und dass das funktioniert?
2: Das ist die Besatzung von dem Fahrzeug. Also hier sitzen hier 2 Notfallsanitäter auf dem Fahrzeug, 2 Notfallsanitäterinnen. Und wenn die Schicht beginnt, dann müssen die das Auto einmal überprüfen. Und meist sagt dann schon die Schicht davor, wir haben zum Beispiel 4 Infusionen verbraucht, das müsst ihr auffüllen. Die checken auch einmal die Geräte, dass das eben alles funktioniert, dass alles schön sauber ist. Und dann ist das Fahrzeug eigentlich sofort wieder einsatzbereit.
3: Dann ist es ja auch manchmal so, bei einem Krankenwagen, wenn irgendwas nicht funktioniert und ihr das feststellt, dann kommt ein Notarzt.
2: Ja, also wenn die Kollegen, Kolleginnen Probleme haben, dann fragen die bei der Leitstelle nach, ob der Notarzt verfügbar ist und dann wird er hinterher geschickt.
0: Jemand noch eine Frage?
4: Höchstens noch, wo der Knopf ist fürs Martinshorn.
2: Da neben dem, der Fahrer steuert das.
0: Da blinkt sowas.
2: Genau, auf dem Panel, wo es blinkt.
4: Mhm.
2: Und oftmals haben die heute schon auch noch einen Druckknopf im Fußraum, dass die eben mit den Füßen das steuern können, damit sie die Hände immer am Lenkrad lassen können.
3: Was meinst du, wie laut wird es?
4: Vermutlich sehr laut. Ich weiß es nicht. Müssen wir die Ohren zuhalten? Das Licht geht. Aber müssen wir die Ohren zuhalten? Schon,
2: ich,
4: oder?
2: Ich mache nur das Kleine an.
4: Ah,
2: das
4: gut, danke.
0: Ist so ein dickes Auto, 180?
4: 180 was?
0: Km/h. Ja.
4: Und wie fühlt es sich so an, jetzt auf dem Nebensitz, dem Beifahrersitz zu sitzen?
0: Man sitzt sehr weit oben. Das ist auf jeden Fall anders als in einem kleinen Auto. Man hat sehr viel Platz.
4: Es blinkt blau. Jetzt wird's spannend. Alarm, Alarm. Das war laut.
2: Dankeschön.
0: Da sieht man den Knopf, der ist links.
2: Genau, ja. Dann
0: das Auto ist automatisch, oder?
2: Ja, genau.
0: Statt der Kupplung ist da so ein kleiner Druckknopf auf dem Fußableger.
4: Und ein Telefon sehe ich noch. Mit Schnur und allem.
2: Eigentlich ist das eher zum Funken. Das funktioniert noch alles über Funk. Und hier erscheint dann immer hier der Einsatz. Der wird uns direkt auf die Karte geschickt. Und dann kann man sehen, wo man hin muss. Und fährt einfach los.
3: Und mir ist noch eine spannende. Warum heißt dieses Martinshorn, also ob du das weißt, Martinshorn?
2: Das weiß ich leider nicht. Das weiß ich leider nicht.
0: Weil Martin Luther immer so dü, dü, dü, dü, das war sein Lieblingsgeräusch.
4: Ach was.
0: Ja, genau, das hat er immer zu Hause gemacht.
4: Aha.
0: Ja.
4: Wenn er kurz Pause gemacht hat vom Bibelübersetzen. Dü, dü, dü, dü.
0: Kurzer Neustart.
2: Also wenn da Gefahr besteht, da muss man natürlich immer auch den Helm aufsetzen. Ja, immer wenn man irgendwo in der Nähe, was weiß ich, bei Autounfällen ist, wo auch mal was runterfallen kann, muss man sich diesen Helm aufsetzen.
0: Ja, ich habe noch eine Frage. Die Nummer 112 ist ja von der Feuerwehr und dem Krankenwagen gleich. Arbeitet ihr auch zusammen?
2: Ja. Also ganz oft kommt die Feuerwehr zum Helfen und die Feuerwehr besetzt auch maßgeblich die Leitstelle, also da, wo der Funk ankommt. Die Zusammenarbeit ist eigentlich schon sehr eng. Und viele Feuerwehrleute helfen zum Beispiel auch im Rettungsdienst und fahren eben auch als Notfallsanitäter.
0: Also geht das so Hand in Hand?
2: Ja.
4: Dankeschön.
2: Guck mal, du kannst so tun, als musst du über was spritzen. Ja? Du kannst, willst du so tun, als machst du Wiederbelebung?
6: Ja.
2: Ja, du musst nicht, gell? Du kannst auch einfach.
6: Ich kann so irgendwie so. Und die dann, das dann. Und du, das dann.
3: Aha.
4: Und Mika so als todkranke Person auf der Liege im Krankenwagen so gut versorgt. Wie war das für dich?
5: Es tat alles weh. Ich bin glücklich, dass ich überlebt habe.
4: Es haben sich auch wirklich alle gut gekümmert.
5: Ja.
7: Das war die Rätation über den Notarzt. Im Studio waren heute ich, Till, zu meiner Rechten ist
0: Mika,
8: Luca und
9: Richard.
7: Und wir sind die Mutterfuchs.
5: Muckefuchs.
7: Und jetzt hören wir noch das Lied Notarzt von Nawache. 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

0: Und das war Notarzt von Navarro und wir sind aus dem Studio. Ciao.
1: Tschüss.
2: Tschüss.
1: Schalt auch beim nächsten Mal wieder ein.
2: Bis dann, ihr Lieben.
0: Bis dann.
1: Tschüss.

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0: Führerschein? Wieso soll ich dir was wegnehmen, wenn wir alles teilen?
1: Na wieso? Na sag doch! Wieso?
0: Wieso?

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0: ihr, danke, dass es euch gibt und Shoutout.
1: Mantis! 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